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Moin Moin, hier ist der MFX und willkommen zur zweistündigen Timeless Energy Show. Meine Fresse, ich muss ich noch rühmen. Wenn irgendwelche Grüße habt, knallt sie mal rein. Ich werde sie eventuell vorlesen. Ich sage nur ganz fett, eventuell. Je nachdem, ob ich es gut finde oder nicht. Ansonsten, ich bezaubere heute hier mit einem wunderschönsten Melodien aus der Oldschool Classic und New School Zeit. Was wir hier gerade hören, das ist schon fast Classic hier. Ich weiß, es ist noch etwas jünger, aber egal. Also ich rede hier von Anfang Mitte 2000er an. So, Techno Base, wollen wir mal reinsteigen? Dreh die Boxen auf, unsere Nachbarn lieben unsere Mucke, ob sie wollen oder nicht. So, Techno Base, here we go.

CD, Ronny, Simon, Rasius, geiler Mann, mein Bester und an allen einen schönen Montag. Grüße zurück. Dann habe ich hier Jan Transvasio, Schwarzenbach am Ball. Bitte wort mal das Moss von Strings. Four Strings, warte mal. Four Strings. Habe ich das? Was habe ich denn alles von Four Strings? Oh, ich muss dich leider enttäuschen.

Patrick 33 aus Wellen. Guten Morgen, den Montag zu so zu schauen ist doch perfekt. Wünschen mir Talker, Filtering, Pitbelay, Behind Blue Eyes. Hab ich leider nicht. Oder Hardy Hart als Silver Surfer. Grüße an alle, genießt das schöne Wetter. Ich hab leider nur den in Remix. So, viel Spaß dir.

mal ein paar Wünsche und Grüße machen. Wo fangen wir an? Hier Dirki, 39 aus Cottbus, hey, Empfexer, Mina, alter Speck. Knacken. Sehr geil, dich wieder zu hören. Auf geht's. Grüße dich und alle Zuhörer. We are one, Alter. Ich grüße dich zurück und fahr vorsichtig. So, genau. Jan, ja, Mattersmost habe ich ja nicht. Warte mal, da muss ich löschen. Und aber Lolita Julie kriegen wir rein, okay? Aber nicht jetzt. Irgendwann mal. Okay? So, Technobase. Viel Spaß hier.

Stefan 37 aus Backnangen. Moin, Herr Backsabin, danke, dass du den Montagmorgen auflockerst. Kannst du etwas von Scooter auflegen? We are one. Guck mal, meinen ersten Track. Also ich kann jetzt nicht nochmal einen Scooter reinknallen. Michael 41 aus Bernau. Geile Show, so kann man den Montag aushalten. Grüße an alle, die auch gerade in der Sonne schrauben. Sonne? Warte mal, Sonne! Nee, wir haben nur Regen und bewölkt hier.

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0: es geht an alle Menschen auf der Welt. Ich habe eine Nachricht für euch.
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Barbie49 aus Münster, wünsch mir du war mich leider nicht. Max44 aus Kuddingsbrum, ja, mit dem habe ich gerade geschrieben. Mahlzeit M-Facts haben, grüße dich und alle, die am Start sind, an diesem herrlichen Montagmittag. Lass es wie gewohnt ordentlich krachen, wir haben gerade Pause und dich auf die Ohren. Wunschlich glücklich bei den Klängen, schönen Tag noch euch allen. Let's go, Party, Party on und Abfahrt, we are one. Genau, deswegen drehen wir auch schön die Boxen laut.

back to Trasios Hardy. Hey, am Wechsel mit Geile. Danke. Danke fürs Ablösen der Playlist. Und zum Start in die Woche. Darauf wünsche ich mir das Pony-Lied. Kriegen wir am Ende irgendwie hin. Und hoffe, dass du länger als 13 Uhr hätte machen könntest. Ansonsten viele Grüße aus dem Osten und alle berufstätigen DJs und Feierschweine. Kühlschweine, LSVL, LSF. We are one. Also kriegen wir auf jeden Fall hin. Aber vielleicht sollte ich mal

Mini 40 aus unserem Landkreis Nachbarn Gifhorn. Ich grüße Sebastian und danke dir, dass du immer da bist, wenn man dich braucht. Ich wünsche mir Come With Me von Special D. Da hört man raus, oder? Techno Bass.

neuesten mit Wonderful Days oder X-Ray, Follow Me, Space Frog. Wonderful Days kriegen wir so rein. So, Jan, der hat mir mehrere Wünsche gerade reingeschickt. Fundamental Mike Nero, habe ich leider nicht. Dann habe ich hier noch Jens O, Science You Been, Gone oder Battlefield. Ich glaube, wir spielen einfach nur Battlefield, okay? So, dann habe ich hier nochmal Robby 49 aus dem wunderschönen Münster. Ich wünsche mir von Mickey Krause, ich mache mein Ding. Ich mache jetzt kein Schlagerbass, sorry. Oder das Boot, aber das Boot kriegen wir auf jeden Fall rein. So, Technobass, wir quatschen, wir hören. Viel Spaß. Yeah.

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Alter, ein Start wie ein automatischer Playlist, meine Fresse. So, Technobase, Halbzeit haben wir. Mal gucken, vielleicht mache ich noch eine Verlängerung, aber danach muss ich echt weg. Ich muss echt vieles noch schaffen heute. Grüße und Wünsche knallen wir gerne rein. Ich lese sie auch eventuell vor. So, Technobase, lass uns doch mal richtig fett Party machen, oder? Dreh die Boxen laut, Technobase. Ihr seid jetzt gefragt.

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1: So, da sich einige Leute hier noch für Starsplash gewünscht haben oder Charlie Lorlois mit Wonderful Days, ja, fangen wir mal so an, oder? Patrick, geile Mucke bis jetzt, wünsche mir Charlie Lorlois, Wonderful Days oder X-Ray Follow Me Space Fox. Ich glaube, das hatten wir schon, oder? Dann haben wir Steffi 40 aus Delbrück, Baderborn. Hey ihr Lieben da draußen, ich würde mir gern was vom Starsplash wünschen. Liebe Grüße und weiter so und Daumen nach oben.

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Michael 29 aus dem Wiener Neuenstadt. Ganz liebe Grüße an den Roman, der im Herzen immer jung sein wird, als er eigentlich ist. Rücken, sonst noch was, Haare, ja. Aber den Herzen bleibt immer für immer jung. So, Markus 37 aus Düsseldorf. Ey, oh mein Lieber, danke fürs Auflegen. Super Show. Hast du vielleicht noch Take on Me von DJ Gollum? Warte mal. Muss ich mal gucken. So. Ja, hätte ich in Top Models. Ja, kriegen wir rein. So, Tinko Bass. Wir quatschen, wir hören. Viel Spaß.

So, Tickle Base, wenn ihr wollt, dass ich nochmal eine Verlängerung mache, dann müsst ihr was tun. Schön, mach mal richtig schön den großen Wunschbox einmal richtig voll. Und mal gucken, wie viele es sind hier. Tickle Base!

Stefan, 42 aus dem Erfstadt, lächerlich. Eigentlich fast mein zweiter Ort, weil, ja gut, Kierdorf ist ja um die Ecke eigentlich. Helmfex-Familien, geile Show, kannst mir zwei Engels und Charlie spielen? Gruß, Stefan. Nee, leider nicht. Ich hab gar nichts von denen.

54 aus den alten Tagen. Servus, wünsche mir eine Verlängerung und du redest meinen Tag im Büro. Wünsch wäre Laufrad. Viele Grüße, habe ich leider nicht. Techno-Opa 57 aus dem Rundenburg-Würme, irgendwo bei mir von 1,5 Stunden entfernt. Also Verlängerung muss drin sein, Wünsche habe ich keinen, denn deine Show ist schon echt klasse. Ja, danke, danke. Dann habe ich ja Sascha 34 aus Sandesnähe. Würde mir was von Linken Park wünschen und eine Verlängerung wäre geil. Können wir gleich mal gucken. Jan 23 aus dem Schwarzenbach. Bitte Milk Inc. mit Medizin. Habe ich leider nichts, tut mir leid. Dann haben wir wieder Sascha 34, Bankross, Kuhglock und natürlich die Verlängerung. Habe ich. Ah, Kuhglock ist ein bisschen schwierig um die Uhrzeit, wie ich mal behaupten. So, Nelly 12 aus Wildensee. Hey, geile Mucke. Wollte sagen, bald sind Ferien und freue mich so schon sehr. Wollte Mama, Papa, Danny und Finlay grüßen. So, Mama, Papa, Danny und Finlay, ich grüße euch.

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0: zurück aus der wunderschönen Werbeunterbrechung. Wir haben noch nur noch eine Stunde und danach kann ich echt nicht mehr. Sorry, Jungs.
1: Drahtzieher.
0: Da habt ihr alle schon die Hände hochgenommen. Grüße und Wünsche sind mir relativ egal. Immer reinklatschen. Ich erzähl's immer vor. So, Tango Bass.

0: weiter.
1: So, wo war ich nochmal stehen geblieben? Julian und Resius, Gummersbob. Hast super richtige, super richtig, super Ricci. Ach du Scheiße. Nee, hab ich nicht. Alter, und gegenüber Verlängerung. Max für eine 44 aus Königsbrunn, danke für die Verlängerung. Weiter geht's mit Geilmucke. Oh ja, dein Wort ist Segen. So, Stefan 42 aus der Erfstadt, Lichtenlich. Ja, keine Ahnung, was das war. Empfängst mich, grüße den Nachbarstand, kannst mir Shakira spielen, bin am Arbeiten in Höhe. Gruß, Stefan.
2: Die Hände bleiben oben!
1: Und Jan, ich hatte schon Battlefield vorhin gezockt. Den kann ich jetzt nicht nochmal klären.
3: So, get ready.

Jan 23, kommst du morgen wieder früh von früh bis spät? Nee, ich habe leider Spätschicht, also das wird ein bisschen schwierig. Dann wünscht er sich Running Up, Wettel, habe ich auch leider nicht, tut mir leid. Dirk 39 aus Cottbus, da ist er nochmal. Mensch, Empfi, es ist immer wieder ein Genuss mit dir. Ich wünsche mir was von Helene Fischer. Nein, Bruder, bitte nicht. Für mein Bro Leoninchen aus Lutherstedt-Wittenberg. Er steht da so hart drauf, wäre schön, wenn du ihn glücklich machen könntest. Ich hoffe, das war alles nur sarkastisch gemeint.

0: So, es gibt keine Kuhglocke, aber eine wunderschöne Serie aus den 90er, 80er. Seid ihr ready?
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Boah! Ausgelacht! Na, ne? I've been looking for freedom. Digga, Turbo-Boost für Arme, Alter. Da wird auch bald eine Wohnung frei, oder? So, Kid, nur gib mal einen Turbo-Bang hier, Alter. Das geht an alle Turbo-Schweine da draußen. 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

Ciao, 36 Sphären. Moin, lieber Amphetamin, danke für die lange Show. Ich höre zu, kann aber erst in der Pause schreiben. Ich lerne gerade in Fisi und muss aufpassen. Ich wünsche mir Clubpins mit When We Come Around, allerdings etwas gepitcht, sodass von 34 auf 410 wird. Liebe Grüße, we are one. Ich kenne das Spielen, aber nein. Auch nicht schlecht, das hat er auch noch nie gehabt. Aber nicht auf Angriff nehmen oder sonst noch was. Ich find's einfach nur lustig. Ich kann dir das Lied gerne spielen, aber ich weiß

Jan, es tut mir leid, ich hab das Ganze alles nicht. Technotron habe ich nicht, Bling Love auch nicht, WW Apollos Myself habe ich auch nicht. Meine Güte, ey. Ich hab alles nicht, es tut mir leid.

So, Technobase, Egon 42 aus Hude. Guten Tag, Technobase. Feier heute noch schön meinen Geburtstag mit euch. Gratuliere dir. Ich hoffe, dass du nicht so alt geworden bist und dass du mit dem Herzen immer noch jung bist. 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

0: So, TechnoBase, hiermit verabschiede ich mich. Es hat mir ziemlich viel Spaß gemacht hier. Schön auf die Bongo hauen. TechnoBase, wir hören uns wahrscheinlich nächste Woche Montag wieder. Ich hab richtig Lust drauf. So, TechnoBase, seid ihr ready?
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0: baby.
1: Meine Fresse, jetzt gibt's mal richtig Spaß in die Schnauze rein. Also, eine satte Portion für alle. Es ist reichlich was für alle da.

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So, Technobase FM, einen wunderschönen guten Montagabend, 18 Uhr. Ja, wir haben gute Laune dabei. Eine Stunde Happy Hardcore wie gewohnt. Ja, heute gibt es keine Verlängerung, kann ich schon mal so weit sagen. Aber wir machen eine Stunde gute Musik auf die Ohren. Wir beginnen mit dem richtigen Brett hier, Through the Years von Searle. In der DJ-Edit. Ja, wenn ihr Grüße-Wünsche habt, ihr kennt das Spiel www.technobase.fm über die Grüße-Wunschbox. Ansonsten wünsche ich euch jetzt erstmal viel Spaß. Wir gehen rein in den Montagabend. Sonniges Wetter, wunderschön. Was will man mehr?

So, wir beginnen mit dem Robin 49 aus dem Münster. Er schreibt, er wünscht sich, I wanna be a hippie. Muss ich schauen, ob ich später noch spiele. Passt momentan noch nicht so rein, aber wir schauen mal. Schauen wir mal, ganz spontan. Dann der Chris 38 aus Ahaus. Schreibt, moin Roman, schön, dass du da bist. Und eine weitere... Eine weitere geile Show von dir. Grüße gehen raus an alle TB-Hörer und die Landwirtschaft. We are one. Und da haben wir noch die Nelly 12 aus Wildensee. Schreibt, hey Roman, geile Musik. Wollte Lena, Tommy, Danny und Finlay grüßen. Ja, Grüße gehen raus. Und wir machen weiter mit Yours Tonight. Viel Spaß.

Södele. Der René 37er Basseweiler. Basseweiler schreibt: Ich grüße das ganze Team und meine Frau auf. Einen schönen Abend. Ich liebe dich. Mach weiter so. Wir hören gerne zu. Dankeschön, das freut mich. Dann Max 45 aus Königsbrunn. Name Roman, grüße dich. Manuel, Cindy, das TB-Team, die Telegrammings und alle, die am Start sind. Danke fürs Ablösen der Playlist an diesem herrlichen Montagabend Vorabend. Montagvorabend. Ja, egal. Lass es wie gewohnt krachen. Wunsch aus Glück. Ich bin wieder in der Küche Essen vorbereiten. Let's go Party on und Abfahrt. Schönen Abend euch allen und we are one. Dankeschön und wie immer viel Spaß beim Kochen.

Wir haben noch den Jason 12 aus CR. Ciao, kannst du meine Mama Nicole und Oma Margot grüßen? Ja, Grüße gehen raus. Und wir machen weiter mit Electronic Symphony. Hier auf Technobase, wir sind in den letzten 15 Minuten. Also ordentlich auf den Endspurt.

Yes, beat all the odds. Und wir haben gute Neuigkeiten. Nach mir geht's weiter im Salvatore von 19 bis, ich denke, 21 Uhr. Ich mache noch ein bisschen länger, bis er ready ist. Also nicht wundern, aber machen noch ein bisschen schnelle Musik hier.

So, ich bin raus für heute. Ich sage danke fürs Zuhören. Jetzt sind die Vibe im Salvatore, wie gesagt, von 19 bis 21 Uhr. Wir hören uns morgen 18 bis 19 Uhr nochmal. Wie immer eigentlich auf Technobase. Ich wünsche euch einen schönen Abend. Viel Spaß mit dem Kollegen und bis bald.

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Und da sind wir schon wieder. Schönen guten Abend, Technowaves FM, an diesem hervorragenden Montagabend. Ja, es ist ja noch Sommer, auch wenn es sich ein bisschen mehr nach Herbst gerade anfühlt. Aber hey, wir machen heute das Beste draus. Es gibt jetzt den Hands-Up aus den besten, oder den besten Hands-Up aus den letzten 20 Jahren. Irgendwie sowas machen wir heute. Hört sich, hatte ja gerade irgendwie Bock drauf. War noch Platz im Sendeplan und deswegen geht's hier direkt los. Grüße und Wünsche natürlich wie immer einiges und Wunschbox damit. Und jetzt geht's hier. Wir fangen direkt an mit den Planet Hands Up von DJ Kolumb. Checker.

Und da schauen wir auch doch mal direkt in die große und Wunschbox, denn ihr habt mir schon einiges geschrieben hier. Wir fangen an mit dem Dirk aus Cottbus. Er schreibt: Moinsen, Salvi, alte Granate. Sehr schön, dass du wieder am Start bist. Auf geht's. Ich grüße dich und alle Listener. We are one. Auch schöne Grüße an dich nach Cottbus, lieber Dirk. Dann haben wir noch den Jorgo oder Jorgo, ich glaube Jorgo aus Aurich. Und er schreibt: Moin, Salvatore, super Show. Ich wünsche mir Welcome Back im Empire One Remix, wenn du es hast. Und es passt. Vielen Dank im Voraus. Das passt natürlich immer in eine Hands-Up-Show rein. Und hier ist auch schon für dich, mein Lieber. Der Max aus Königsbrunn hat auch schon direkt geschrieben und meinte: Namens Salvatore, Grüße auch an dich, unser Lückenfüller und alle, die weiterhin dabei sind. Lass es wie Roman G weiter scheppern. So, muss mal kurz das Mikrofon. Wunschungsliste glücklich. Let's go Party und abwarten. Nicht langsamer werden und we are one. Nee, werde ich auch nicht. So bei 150 BPM werden wir uns da einordnen. Oh, da fällt mir gerade ein. Ich könnte gleich einen Song spielen, der auch genauso klingt. Welcher mag das wohl sein? Na, lass uns mal überraschen. Der Cyril aus Baden, aus der Schweiz, glaube ich, ne? Schreibt noch: Hey Salvatore, danke für deine Show. Kannst du vielleicht die mit den roten Halsbahnen einbauen? Grüße gehen raus vom schönen Bodensee. Aber aus Baden am Bodensee? Wirklich? Ich habe mal am Bodensee gelebt, aber ich habe nie vom Baden gehört. Ah. Auf jeden Fall egal. Schöne Grüße zurück an den Bodensee. Lasst es heute richtig gut gehen. Ich hoffe, ihr habt da wenigstens noch ein bisschen wärmeres Wetter als hier. Hier sind es gerade mal so 20 Grad, aber ist angenehm. Auf jeden Fall angenehmer als die 40 vor 3 Wochen. Und der Abschluss für die erste Wünschelrunde macht der Tom aus Lohmann. Grüß dich, mein Lieber. Er schreibt noch: Danke, dass du den Lückenförder spielst. Schreibt: Würde mir gerne was Rockiges wünschen. Ansonsten ganz liebe Grüße an dich. Ja, natürlich, Rockiges kriege ich gleich auf jeden Fall rein, lieber Tom. Mach ich gleich nur für dich, mein Lieber. Und wenn ihr noch Grüße und Wünsche habt, dann jetzt auf Techno Waves FM. Jetzt kann ich sie noch einbauen. Oh, oh.

der Mike Glory aus Wallen aus der Audrey geschrieben und meinte, beinahe hätte ich heute den grandiosen Salvatore verpasst. Vielen Dank fürs Auflegen. Wünsche mir irgendwas von Specialty oder Venga Boys, sofern es passt. Und Gruß an alle.

auch immer nach Oberhausen, hat sich auch in die große Wunschbox verirrt und schreibt noch: Hi Salvatore, super dich heute entspannt zum Feierabend zu hören. Schönen Abend zusammen, we are one. Aber schon dann noch den Wuchti hinterher aus Heimhofen. Er schreibt noch: Hey Salvatore, geile Show. Genieße sie mit meinem Schatz auf dem Balkon. Mach weiter so. Grüße gehen raus an alle TV-Hörer und meine Kuschelmaus, die ich über alles liebe. We are one.

Willkommen nach Silberbogen kommt dann für euch die mit dem roten Pferd, also das rote Pferd von den Holländern. Machen wir ein bisschen Jumpstyle. Wir jumpen buchstäblich zurück ins Jahr 2008. Das war die Hochzeit vom Jumpstyle und in dem Sinne mache ich mal kurz hier Werbung. Wir müssen kurz Werbung machen. Es ist schon 5 nach 8. Ups. Ah, macht nichts. Wir sind noch gut in der Zeit. Und bis 21 Uhr bin ich hier noch da. Also gleich ein bisschen Jumpstyle. Nicht die ganze volle Stunde, aber so ein bisschen muss man wieder sein. In dem Sinne, kurz Werbung und bis gleich, Freunde.

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Jens aus Homburg an der FC schreibt noch: Hi Salvatore, war 6 Stunden auf Bau und bei DJ Soundcraft zu seinem Jubiläum. Jetzt bin ich auf Gelb und kann den nächsten geilen DJ zuhören. Lass ballern wie immer. Gruß der Nordhesse. Gruß zurück nach Nordhessen.

Der Tim aus Katzenhirn schreibt noch Moin. Hätte gesagt, zuvor der Sieg, der wäre mal was Spanisches. So wie eigentlich immer. Ja, ich spiele gleich noch was Spanisches. Und der andere hier aus Bodenfelde schreibt noch Guten Abend. Ich lasse mir in meiner Werkstatt den Abend gut ausklingen. Schrauber meinen alten Kadett. Dazu natürlich Vollgas Techno Bass und ich wünsche dir was von Groove Coverage. Sollst du bekommen, mein Lieber.

Esperanza bedeutet hoffnungsvoll. Und hoffnungsvoll geht's gleich weiter hier. Mit der lieben Hatschel. Weiß noch nicht, den Track oder den danach. Also auf jeden Fall ist sie gleich da. Pito,

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1: ¿Por qué no? Also, warum nicht, glaube ich? Bin mir ziemlich sicher, heißt warum nicht. Oder wieso nicht, ne? Apropos, wieso nicht, Jens? Wieso hörst du mir denn nie zu, wenn ich deine Grüße vorlese? Aber ist okay, ich habe gleich noch kurz Zeit, dann lese ich hier nochmal eine letzten Grüße vor. Und dann geht's weiter mit der Hatschel.
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0: So ihr Lieben, das war also die Montagabend-Show hier mit den Salvatore als kleine Zahnlückenfüller-Edition. Hoffe, hat euch gefallen. War ein bisschen Hands-up, ein bisschen Jumpstyle, ne? Ein bisschen Oldschool, Back to the Roots, Techno Waste FM. Und der Jens aus Homberg schreibt noch, ich habe meinen Gruß an dich leider nicht gehört. Nur den Gruß vom Nordhessen. Bei uns liegt, glaube ich, ein Fluch drauf. Ja. Wave One kann ich jetzt auch nicht mehr spielen. Auf jeden Fall Gruß, liebe Grüße auch nach Hessen und ich bin raus. Viel Spaß mit der Hatsche. Ciao.
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0: ich auch.
1: Super. Und wer bist du?
0: Der Putzimann von der Schwäbische Albra.

Dankeschön geht natürlich auch noch schnell an den Salvatore raus, der hier, ja, so spontan die Lücke gefüllt hat. Ich habe schon gedacht, boah, Lücke ist doof, ne? Und dann...

was machen wir heute? Heute ist Montag, heute ist Langeweile, heute ist, ihr wollt mal wieder nix oder doch oder alles. Ich warte noch ein bisschen mit der Grüße. Auf jeden Fall, was? Die Geschichte, der Stützi schreibt aus Wien, danke, die Geschichte immer mit einem Witz beginnen, so bricht man das Eis. Liebe Grüße an alle, we are one. Toll, also ich brauche hier kein Eis brechen. Den Eisbrecher habe ich schon vor ein paar Jahren hier bei Technobase gemacht. Nein, eigentlich wollte ich, ich habe schon so ein bisschen Werbung gemacht und gefragt und getan. Wer mich so ein bisschen verfolgt hat, hat es vielleicht mitbekommen. Die neue Technobase Volume 46, die gibt es ja erst am Freitag. Was? Die gibt's offiziell, kommt die am Freitag raus. Offiziell. So, ich hab sie schon da. Die habe ich aber extra hier hinschicken lassen, ne? So. Und deswegen wollte ich die verlosen. Ich muss schon wieder fast einen Übergang machen hier. Verdammt, warum laufen die Lieder denn so schnell? Ich muss das noch mit dir so ein bisschen bequatschen. Ich hatte nämlich schon so eine Idee, aber vielleicht hast du auch so eine Idee. Okay. Aber eine verlosen wir auf jeden Fall heute.

Nein, das ist nicht die neue Demania. Die Mania. Verdammt, ich spreche den Namen immer falsch aus. Nein, die ist von der Volume 43, aber die 46 hat er selbst gemixt. Die zweite CD. Also, ne? Schon mal vormerken, so. Freitag und so. Release Date. Juhu. Man sollte den richtigen...

Ach, lieber Kay, ich weiß ja nicht. Keine Ahnung, wo du aus welchem Loch du gekrochen bist. Also, wer nicht weiß, ne, der gute Marc hier, der Kay, der... Ja, natürlich ist der Mikro... Boah, geh um den Block und komm nie wieder, ich weiß nicht, ey. Nein, aber was hat er geschrieben? Ach so, doch. Alter, da kommt man nach Jahren aus der Asche. Nee, aus dem Loch. Weißt du, ich weiß ja nicht, warum du Jahre nicht zugehört hast, aber warum sollte ich mich nach Jahren verändern? Und gerade nicht mit diesem Anhängsel hier heute. Ja, natürlich. Und er schreibt, und du bist noch genauso bekloppt wie früher. Herrlich, ja, herrlich. Ich find's jetzt nicht so herrlich. Ja, ich weiß. Ich weiß. Und? Willst du den erfüllen? Ja, schon. Sind wir... Ja, alles klar.

Sind wir uns jetzt eigentlich einig geworden, was wir hier machen mit der Verlosungsgeschichte? Nein, irgendwie nicht. Oh, oh, oh, oh, dein Mikro hat keinen Akku mehr. Nein, hier, mein Empfänger hat keinen Akku mehr. Ich muss Kabel anschließen. Okay, melden wir uns gleich nochmal zu Wort.

0: ich glaube, Gruß vorlesen brauchen wir jetzt tatsächlich auch nicht mehr, weil das Lied ist fast vorbei.
1: Ja, tatsächlich.
0: So, aber ja, keine Ahnung. Machen wir erstmal einen Übergang und dann melden wir uns nochmal zu
1: Wort. Ja, läuft bei dir auch, solange mein Mikro funktioniert.

0: Ich hab's hier nicht so mit den Loops, die wollen nicht so, wie ich das will.
1: Ja, minimal.
0: Ja, ja, So, da, bitte.
1: Randy, 35 aus Vorheim. Mal hallo, ihr Knusprige. Mal hallo zurück, du Cremiger.
0: Was?
1: In knapp 5 Monaten ist Heiligabend, euch alle schon meine besinnliche Vorweihnachtszeit. Finde ich echt Porno, Alter. Hat er vollkommen recht, ja?
0: Mir ist warm, ich schwitze mir einen ab und er erzählt was von Weihnachten.
1: Ja, finde ich gut, ne?
0: Der Jens, ne? So. Der gute Jens ist auch wieder dabei. Aber wir dürfen nicht alles vorlesen.
1: Nein, tatsächlich, ja.
0: Aber ich kann schon mal so weit sagen, deine Grüße habe ich auf jeden Fall persönlich übermittelt, weil sollte ich ja persönlich übermitteln.
1: Ja, tatsächlich.
0: Und ansonsten schreibt mir noch, hi Hatsch, ich freue mich, wieder bei deiner Show dabei zu sein. Und was? Ich grüße eine liebe Frau, die mir den Kopf verdreht hat, im Positiven. Danke für das, was du für mich machst, Nadine. Gruß der Nordhesse.
1: Ja, sehr süß. Robin, 33 aus Oberhausen. Wir hatten gerade die Diskussion, ob der überhaupt 33 ist. Tatsächlich.
0: Ja.
1: Guten Abend, Hatschle. Cool, dich heute wieder entspannt am Montag zu hören. Herzlichen Glückwunsch zu deiner eigenen Technobase FM-CD. Mega und verdient. Bleib uns doch lange hier gewogen. Hä? Ja, okay. Klasse Musik. Auch liebe Grüße an den Herren im Backstage-Bereich. Ja, mit einem fetten Smiley. Ja, den finde ich gut. Habt alle einen schönen Abend. We are one.

Hallo die Nachtfee, der Kevin aus Lünen. Hi zusammen, würde mir beim Sport machen gerade sehr gerne Bankburst anhören. Kriegst du das hin? Gruß an alle. Ja, läuft. Für dich hier, läuft. So, ich habe mal ein halbes Stündchen verlängert, weil wir ja immer noch keine Frage gestellt haben hier zum Gewinnspiel. Eine Technobase Volume 46 gibt's, ja. Und lieber Robin, ich bin auch ganz stolz darauf und ich würde sagen... Ja, ich bleib euch noch lange erhalten. Solange mich das Technobase via One Team überhaupt haben da möchte haben, behalten, ach egal.

0: Aber einen hau ich noch raus hier, die Claudia aus meiner Eichel, liebe Abendgrüße an alle Zuhörer. DJ Hatschel, liebe Grüße nach Stuttgart. Stuttgart. Ich kann das nicht aussprechen. Da machst du doch hier, Stuttgart. Da, hier, nach Stuttgart zu Stefan.
1: Stefan, klar, Chiara, Lennox und Nele sowie an meine Busenfreundin Elli. Ich vermisse euch schon, aber trotzdem wünsche ich euch einen schönen, erholsamen Urlaub und ich habe euch gern. Grüß auch an Dustin und an We Are One.
0: Ich hab euch lieb, steht da.
1: Ach, wir sind Schwabeländle.
0: Schwabeländle.

0: kann ich jetzt, okay. Das ist ein besonderer Gruß, den müssen wir schon zwischen einschreiben. Die Nadine, 36 aus Edermünde. Hallo, es würde mich freuen, wenn du den Jens ganz lieb zurückgrüßen könntest. Und auch er hat mir den Kopf verdreht. Süß.
1: Süß. Davon hast du keine Ahnung.

0: Davon mal abgesehen, wir müssen mal ganz schnell, ganz schnell. Ganz
1: ja,
0: schnell.
1: Ja, ja, es ist schon dabei.
0: Es ist schon fast 10.
1: Ja, also, dann
0: ich hab verlängert. Aus.
1: Ja, hab ich schon mitbekommen, so. Ey, trotz dass ich gerade im Keller war.
0: Ja, nett. Toll. Wir wollten ja eine. Heute gibt's eine.
1: Ja, Technobase FM 46 CD verlosen.
0: Verlosen.
1: Ja, eine. Das ist gut, eine.
0: Da sind drei
1: ja,
0: drin.
1: Ja,
0: ein
1: bisschen drei drin, ja, tatsächlich.
0: Aber die...
1: Yes, ich hab's wieder geschafft.
0: So.
1: Ja, jetzt mal anstehen, sag mal. Was ist Schluss mit dir?
0: Was haben wir uns überlegt?
1: Ja, das haust du jetzt raus. Weil meine Idee war ja noch ein bisschen zu hart anscheinend.
0: Ja, du bist zu hart.
1: Ja.
0: Also, ich weiß nicht, aber ob das wirklich einer weiß. Nur die Harten kommen in den Garten, nur die ganz Harten könnten das wissen. Alter, warum zieht der mir jetzt den Song hier eigentlich nicht in mein Deck rein? Ja. Und zwar, seit wann bin ich bei Technobase FM?
1: Darf ich einen Tipp geben?
0: Ein Tipp?
1: Ja.
0: Ein Tipp?
1: Ja.
0: Aha.
1: Nicht?
0: Und zwar?
1: Es war ein Europameisterschaftsjahr.
0: Ja, aber nicht welcher Monat und welcher Tag.
1: Ja, das ist ja blöd, ne? Aber es ist schon mal ein Tipp.
0: Ah ja.
1: Ja.
0: Aber ich glaube, auf den Tag genau weiß es, glaube ich, kaum ein.
1: Lassen wir uns überraschen, ne? Wir nehmen es auf jeden Fall auf. Probiert's mal, vielleicht habt ihr Glück, ne?
0: Ja, weil und am besten direkt so, ne, entweder hier, ja, am besten mit Kontaktdaten
1: rein. Genau, gleich mit Kontaktdaten rein, fertig. Dann können wir nachher hier ein kleines Losverfahren machen, wenn es ein paar tatsächlich wissen sollten, gleich ein paar. Aber ich wurf es dann aus, weil die liebe Hatschel ist ein schlechter Spieler.
0: Ja, ja.

0: Travel Tango, absolut meine Lieblingsscheibe dieses Jahr geworden. Mit auf der Techno Bass Volume 46 drauf, ja, da dürfte ich drauf freuen. Nach dem Song gingen wir in die Werbung, aber ich glaube, es wird gerade so ein bisschen falsch geraten hier, ne? Manche denken, ich bin seit 2012 dabei. Also 2004? Nee. Also ein Jahr ist schon mal richtig, aber ihr schreibt mir ja eure Kontaktdaten. Ja, gar nicht dabei, Leute. Aber die. Ja, dann machen wir mal die Ellie aus Elm.
1: Ja, okay. Hä, was? Wieso bin ich jetzt schon wieder?
0: Ja, weil du.
1: Hallo, Sarah. Liebe Grüße von uns zwei, an euch zwei. Und an meine Campingschwestern Anna und Claudia, die ich total vermisse, obwohl ich hier im Schwabelett mit der Rot hier. Ja, scheint auch Schwabelett. Der hat gleich
0: fühlt sich dann an. Ich bin froh, wenn ich wieder weg bin.
1: Ja, wobei wir hier ja auf der Schwäbische Alb oberleben. Und dann ist ja die Konzert sowieso noch ein bisschen anders als in Stube.
0: Du sollst weiterleben.
1: Ich freue mich nächstes auf morgen, das wird so schön und lustig. Aber jetzt noch, let's go. We are one up und noch Chris und die restlichen Telegrammis ein bisschen noch.

0: So, bevor wir jetzt in die Werbung gleich gehen, nach dem Song noch den Gruß von der Anna aus Elm.
1: Hey du, das erste Mal schreibe ich dir in deine Grußbox und deshalb Grüße an dich zu, was? Grüße an dich zuerst. Meine liebe Claudia, danke für alles. Danach an Eli, den Stefan und die Kids Nele, Chiara und der Lennox und der beste Kumpel wird zum Schluss, mein besten Freund, der Dustin. We are one, fühlt euch gedrückt von mir. Haben wir noch kurz mal den,
0: was? Aber heißt das denn...
1: Was?
0: Chiara oder Chiara?
1: Chiara, mit C geschrieben.
0: Nee, das kann man auch mit K aussprechen.
1: Ach, jetzt geht's los, ey. Jetzt sind wir hier bei
0: Chiara. Ja, das kann die Elli uns morgen
1: ja,
0: erklären.
1: Ja, tatsächlich. Noch Gründer Jens, 46 aus Homburg, FC. Der Nordhesse, der Küster, möchte, dass die Hatschel auf ewig dabei ist. Auf lange Nächte, auf gelb und blau. Denn er ist nie Eule.
0: Ist eine Eule.

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0: Willkommen zurück aus der Werbung. Noch eine halbe Stunde. Ja, verdammt, wir haben schon 9 nach. Verdammt. Ich glaube, wir tun einfach bis um voll verlängern und gut ist, ne? Ich würde mal sagen so. Sonst kommen wir hier nicht hinterher.
1: Gruß wieder vorne.
0: Was willst du zum Gruß vorlesen?
1: Ja, tatsächlich. The Project Inside 30. Na, Lex schon wieder und Schwab. Grüß an Tatschel, der Alex und an alle Zuhörer. Ebenso möchte ich meine bessere Hälfte grüßen lassen. Wir sind OS. Bis morgen.
0: PS, bis morgen.
1: Ja, ist nett.
0: PS.
1: Ja, komm, hau ihn raus.
0: Was? André aus Gelsenkirchen. Hu, liebe Sarah, ich weiß nicht, wie es geschrieben wird, aber ich glaube Sommerplager, oder? So könntest du es spielen, lieben Gruß aus dem Pott.
1: Sommerplager sind auch Schnorge.
0: Ja, du bist auch eine Sommerplage hier. Oh, ich muss einen Übergang machen.
1: Ja, verdammt. Läuft bei dir.

0: Okay, ich entschärfe das ein bisschen hier, ne? Weil ich wollte ja eigentlich Tag und Datum, Monat wissen, aber das ist schwer zu erraten. Und lieber Project Insight, ich weiß ja nicht, kann man das noch intern ersehen? Ich glaube, das kann man nicht mehr intern ersehen. Man konnte es eine Zeit lang auf jeden Fall intern ersehen. Also ich weiß aber auch nicht genau mehr, wer hier im Team wann kam. Ne? Wenn
1: man zu
0: viele Castings macht, dann vergisst man auch, wer wann kam. So, aber ja, einige waren schon richtig mit dem Ja.
1: Ja, tatsächlich.
0: Also ich würde sagen, wir lassen das bei dem Ja. Einige waren richtig, aber ich kriege hier privat geschrieben in WhatsApp, dass die, was hat die Andrea geschrieben? Die EM.
1: Ja, das ist schwierig.
0: War 21.
1: Ja, tatsächlich schwierig, weil eigentlich offiziell wäre es in einem anderen Jahr gewesen. So müssen wir sagen. Da war aber leider so eine komische. Wir haben jetzt mal alles zugemacht, weil wir dumme, behinderte Menschen sind.
0: Ja,
1: nennt sich einfach, unser Staat hat uns vor unsere schlimme Krankheiten geschützt. Ja.
0: Jetzt haben wir zu viel verraten.
1: Nee, das ging ja schon weit vorher los. Das wissen viele nicht. Weil mein Nachbar.
0: Ja, das habe ich. Das habe ich auch gerade privat geschrieben gekriegt, dass es ja das Jahr davor schon losging. Mhm. Tralala. Ja. Hopps, wir sagen jetzt nichts mehr.

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0: Ach, Manuel, Manuel, mein Liebster, aus Bad Oldesloe, du hast es sogar mit Tag und Datum versucht, aber du bist nah dran, aber ja, da hupfst du auch gleich mal mit in den Lostopf, würde ich mal sagen, ne? Du hast nämlich geschrieben, sag ich das jetzt nicht, oder? Nö, das ist ja blöd, wenn ich das jetzt sage, dann verrate ich mich ja selber. Psch, psch.
1: Psst. Und über die TD. Liebe Grüße euch beiden. Leider irgend zu spät dazu gekommen. Kontakt über Telegram.
0: Ich hab den über Telegram doch. Aber ich habe dein Mikro nicht angemacht.
2: Ja, sehr schön.
0: Kannst du nochmal sagen, du alles hast gesagt. Aber dann hat man das Datum hoffentlich nicht verstanden.
2: Ja, 5.20. Punkt. War der erste Tag von dir bei TB.
1: Ja, was denn? Das Jahr 2000 halt, oder? Mein Gott, ey, 20 halt. Ja, das Jahr 2000.
0: Was 2000?
1: Alter, du bist schon ein Honke. Ob du ein bisschen drauf
0: ja,
1: bist.
0: Ja, 2000 ist 20.
2: Ja, tatsächlich. Irgendwas. Ja, 20. Punkt.
0: Ja, aber du kannst doch nicht verraten, dass ich schon seit 2000 dabei bin.
2: Hä?
0: Ach so, 2000 ist
2: boah,
0: ja...
2: Boah, ey, wenn es mal wieder länger dauert, ne? Doc aus Cottbus. Nee, das ist leider falsch, ja. Wen sagen wir noch durch? Nadine aus Edermünde, leider auch falsch.
0: Ja, der Monat auch.
2: Ja, tatsächlich. Was? Alter, du verwirrst mich hier. Ja, die Anna 28 aus Selm leider auch falsch. Hat die nochmal geschrieben? Ja, die hat nochmal geschrieben, aber das erste ist falsch hier. Der Sternbogen Stefan auch falsch, ja leider.
0: Ja, 2016 ist zu lange.
2: The Project Inside, ich bin sehr schwer enttäuscht von dem Schwab da unten. 2012. Nee, da bin ich weit weg, Kerle.
0: So alt bin ich doch noch gar nicht.
2: Was?

0: Techno-Base! So, nochmal Sabbelwasser hier.
1: Ja, alles klar. Voyager Dom aus 40 aus Wienhausen, hab den Anfang vom Datum leider nicht mitbekommen, 25.04. Ja, müssen wir jetzt leider schon so ausdrücken, ja, wir wollten nicht unbedingt direkt das Datum, sondern das Jahr, du bist aber knapp daneben, ja.
0: Wir wollten erst das Datum, aber ja. Dann haben wir es entschärft, weil viele gesagt haben, oh, das kann man noch gar nicht wissen, aber das Jahr kann man eigentlich, also es gibt so ein paar, da habe ich zu hören gekriegt, boah, dann und dann warst du noch bei .... Ich kann ja nicht sagen, wo ich vorher war, ne? Aber ja. Es gibt tatsächlich noch Leute, die wissen, wo ich vorher war, die wissen ungefähr, wann ich bei Technobase angefangen habe. Ja, natürlich, wer mich noch nicht so lange kennt wie jetzt, ne? Was kam ja. Da gerade hier? Der Andi aus Düren, der kennt mich wahrscheinlich noch nicht so lange. Der hat gesagt, so 2025, nein, da bist du leider raus.
1: Ja, da bist du ein bisschen weit davon entfernt. Der Raphael aus Geesthach, Dezember 21, nein, leider auch nicht ganz richtig. Wir können aber mal kurz vorlesen, wer es bisher richtig hat, ja. Nicht, dass sie nochmal fünfmal irgendwas schreiben, ja.
0: Die und sind auf jeden Fall schon im Lostopf
1: drin. Sind im Lostopf drin. Die Andrea 37, der Tobias 37, die Elli 43, die Claudia 57. Der André 39, Manuel 45 und Maurice
0: ja, der hat ein Telegram geschrieben.
1: Ja. Also, ihr könnt es doch probieren. Ich würde mal sagen, noch 10 Minuten, oder? So, oder 15? 10 Minuten.
0: 10.
1: 10 Minuten.
0: Wer noch mitmachen will, 10 und dann müssen wir mal auslosen, ne?
1: Genau, so sieht's aus, ja.

0: lieber Nico aus Neuruppin, ja? Du hast geschrieben hier: Hallo Hartschild, da bin ich aber froh, dass die Verlosung noch nicht vorbei ist. Ich war im Auto unterwegs und konnte nicht schreiben. Jetzt schnell an den PC und los. Ich will gewinnen. Liebe Grüße, Nico Müller, 53 aus Neuruppin. Ja, Nico, wie ist jetzt die richtige Antwort? So, wenn du jetzt am Computer sitzt, dann hopp, nochmal schreiben. Seit wann bin ich bei Technobase? Es reicht mir das Jahr. Ja? Es sind nicht 2 Jahre, es sind nicht 20 Jahre, es sind auch nicht 5 Jahre, es sind auch nicht 17 Jahre, ich weiß ja nicht. Na komm, lass die mal singen, ich laber trotzdem weiter hier. Der Jens aus Homberg nochmal hier. Oh schade, dann habe ich nichts gewonnen, aber ich habe die Nadine gewonnen, die ihr vor 15 Minuten vorgelesen habt. Ja, die Nadine, die hat ja auch geschrieben. Und
1: ist schon ein bisschen länger als 15 Minuten leider her, aber wir sind hier leider ein bisschen im Stress wegen ihr Gewinnspiel. Also hier artet es gerade ein bisschen nebenher aus.
0: Ja, also die nächste Show ist definitiv mindestens 2 Stunden lang, damit wir hier noch eine CD verlosen können. Ja, und der hat noch geschrieben, der Jens, die Hartschel weiß Bescheid wegen der Eule. 8.3.26 bis 5. Bis 5.30 Uhr der Küster.
1: Wieso? Der Küster hat oben schon mal geschrieben.
0: Nein, mit der Eule haben wir doch schon vorgelesen. Der hat noch was geschrieben. Ach ja, unvergessen die Nacht. 8.3.26. Das war so fett. Ich komm nicht mehr mit hier. Ja. Mann!
1: Es gibt.

0: Ach komm, Nico, mach mich nicht schwach. Seit 2016? Oh nee. Hallo. 2017 habe ich in dem besagten anderen Radio angefangen. Und davor habe ich ein eigenes Radio gehabt, man glaubt es kaum. Was? Morgenmuffel?
1: Der Morgenmuffel aus Ludwigshafen? Leider auch falsch.
0: Ah ja,

0: So, es wird jetzt ausgelost. Der Rodney oder auch Florian ist noch dabei. Der Stefan aus Groß-Escherde hat gesagt, 2019 bis 2020. Ja, keine genaue Angabe, ne? Kann ich nicht mit in den Lostopf nehmen. Und ja, der Ronny, der hat auch falsch geantwortet. Tut mir leid, ihr seid nicht mehr dabei. Und ja, ach boah, Nico aus Neuruppin, du machst mich schwach. Ja, hast du noch geschrieben jetzt hier? Dann habe ich keine Ahnung, sozusagen ahnungslos. Lass mich mal recherchieren. War ein langer Tag. Lieben Gruß, Nico. Pass auf, Nico. Ich habe noch ein paar CDs. Heute gibt's eine. Ich habe noch ein paar. Ja? Ich mache auf jeden Fall noch eine Verlosung. Vielleicht machen wir nächste Woche Montag nochmal eine Show zusammen hier. Dann können wir ja nochmal eine verlosen. Und dann können wir ja nochmal schauen. Dann hast du ja, dann lieber Nico, dann hast du nochmal eine Chance.
1: Ja, tatsächlich.
0: Und ansonsten...
2: Nico probiert es leider nochmal.
0: Okay, Nico, also wir haben gesagt bis 10 vor, aber das Jahr ist trotzdem wieder falsch. Ja. Aber du bist schon nah dran. Aber naja, bei der nächsten Verlosung gibt es auf jeden Fall eine andere Frage, weil das wäre ja langweilig.
1: Wenn ja, tatsächlich. Da lasse ich mir vielleicht noch was einfallen. Das vielleicht auch mal nichts mit Musik zu tun hat.
0: Na ja, aber das ist ja auch doof. Ja, warum denn? Obwohl, ich habe auch nichts mit Musik zu tun. Na, egal.
1: Das hast du gerade gesagt.

0: Ich habe jetzt hier einen Gewinner, oder was?
1: Wir haben einen Gewinner, tatsächlich.
0: Ja, ich weiß ja gar nicht, wer.
1: Der liebe Flori hat gewonnen aus der Steiermark.
0: Oh je.
1: Der sollte mal noch mal kurz bitte seine Kontaktdaten schicken.
0: Ja, der hat keine Adresse geschickt. Da muss er noch mal eine Adresse schicken.
1: Ja, tatsächlich.

lieber Timo aus München, du hast sogar richtig geraten. Ja, aber leider zu spät. Wir haben schon ausgelost. Also, wir sind jetzt fast am Ende der Show angekommen. Wir haben 22.51 Uhr. Wir hören auf jeden Fall auch gleich auf. Ja, weil der Wecker geht früh. Und wer es jetzt genau wissen will, ja, seit dem 2.3.

0: You Are My Angel. So, jetzt nochmal hier. Technobase FM. Was habe ich gesagt? 2.3. Ja, jetzt nehme ich das hier.
1: 2020.
0: Was ja nicht, ey. Ja.

0: sagen jetzt tschüss, ciao.
1: Ja. Jetzt chill mal dein Leben. Sorry, ne?
0: Immer locker bleiben. Tschüss, ciao, bye, bye, bis zum nächsten
1: Mal. Auf jeden Fall. Hey. Wir machen hier nochmal eine Show, da gibt's dann wieder eine Verlosung, ne?
0: Nächste Woche Montag oder was?
1: Ja, da muss ich aber dann früher gehen. Da hab
0: ich dann früher anfangen.
1: Ja, tatsächlich. Wenn's dort Sendeplan zulässt, müssen wir halt früher anfangen.
0: Ansonsten,
1: ja,
0: gucken wir mal.
1: Kriegen wir das schon hin. Also, am Wochenende hat's ja auch nochmal vielleicht Platz oder so. Da kann man ja spontan mal einfach 2 Stunden rocken, ne?
0: Ja, und der Nico schreibt auch noch, kann ich endlich ruhig schlafen, gute Nacht, macht
1: weiter.
0: Nee,
1: du hast es davor vergessen. Bäm, ja. Nun ist es raus.
0: Ja, toll.
1: Bäm, so. Gute Nacht, bäm.
0: Ja, gute Nacht, tschüss.
1: Wieder luge, ciao, ciao, macht's gut, schlafen Sie gut, bleiben Sie sauber. Bis demnächst.
0: Und bis morgen, Elli und Stefan.
1: Ja, tatsächlich, nach Stogenau halt.
0: Ja, nee, das ist ja andere Ecke.
1: Der Bus ging aus nach Stuttgart.
0: Nein, der ist ja Kornwestheim.
1: Trotzdem, der hat doch vorhin geschrieben aus Stuttgarter.
0: Ja, toll.
1: Ja, super, wir sind alle Stuttgart. Landeshauptstadt von Königreich Württemberg.
0: Ja, ich habe schon ganz viele Beiträge gelesen, ne, so, ne, hier Social Media, bla, und da steht dann immer, ja, wenn du in Baden-Württemberg wohnst, wohnst du in der Nähe von Stuttgart. Ja, toll. Ups. Aber der Bodensee ist nicht so nah an Stuttgart.
1: Wenn du so rechnest, tatsächlich eigentlich schon, weil da gibt es nämlich eine Querverbindungsstraße.
0: Tschüss.
1: Ciao.

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